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1: Die USA werden das Waffenruheabkommen mit dem Iran nicht verlängern. Das hat US-Präsident Donald Trump heute angekündigt. Der Iran hat zuvor gedroht, die Spannungen in der Straße von Hormuz zu verschärfen, falls die USA ein vorläufiges Friedensabkommen nicht vollständig umsetzen. NEOS-Chefin Beate Meinl-Reisinger will Einsparungen im Budget zur Hälfte für Steuersenkungen und zur Hälfte für den Schuldenabbau nutzen. Sie fordert im ORF-Sommergespräch, dass das Geld, das die öffentliche Hand im Rahmen der Konsolidierung spart, nicht gleich wieder für neue Förderungen genutzt wird. Stattdessen soll es in Form einer sogenannten Reformdividende an die Menschen zurückfließen. Österreichs Davis-Cup-Kapitän Jürgen Meltzer hat gestern Abend sein Team für das Heimspiel gegen Belgien nominiert. Überraschend nicht dabei ist Sebastian Ofner, der wegen Fersenproblemen absagt. Stattdessen setzt Meltzer auf Juri Rodionow, Joel Schwärzler, Lukas Neumeier und Lukas Miedler. Belgien ist der klare Favorit und hat alle drei Top-40-Spieler nominiert. Mit ihren berühmtesten Songs und emotionalen Reden haben Familie und Freunde auf einer Trauerfeier Abschied von der britischen Sängerin Bonnie Tyler genommen. Die Zeremonie in der walisischen Kirche Swansea Minster begann mit den Liedern If I Sing Your Love Song und It's a Heartache. Zum Klang ihrer eigenen Stimme wurde Tylers weißer Sarg in die Kirche getragen, verziert etwa mit einem eingravierten Mikrofon und Violinschlüssel und dekoriert mit weißen Rosen und Lilien.
2: Viele Wolken und Regen und Gewitter liegen da über Österreich und relativ schwere Sturmböen auch. Der Regenschwerpunkt liegt aktuell jetzt im Osten des Landes. Morgen geht es dann verregnet weiter. Sonne zeigt sich am ehesten im Osten und im Süden. Im Tagesverlauf kommen dann aber trotzdem Schauer runter und es hat 18 bis 26 Grad, 28 sogar in Kärnten.
3: Hallo zu euch ins Auto. Gute Nachrichten gibt's um die Uhrzeit, denn aktuell ist nichts los auf Österreichs Straßen. Keine Unfälle, keine Staus, volle Fahrt voraus.
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4: 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Feinen guten Morgen, willkommen am Dienstag. Das ist dein Sound, dein Sender, dein Pirate Radio mit Michael Grohmann und Sophie Tucker.

Larikari, am Dienstagmorgen hier auf Pirate Radio. Bisschen was Ruhigeres, gell? Wir wollen dich ja nicht zu sehr aus dem Bett schmeißen. Sonst kriegst du womöglich noch einen Grant, gell? Man tut sich eh schon ein bisschen schwerer mit dem Aufstehen jetzt, gell? Man merkt, der Herbst kommt langsam. Aber andererseits, mir ist lieber, ich quäl mich schnell aus dem Bett, als ich hab so wie die Urlauber, die da in Hurghada festgesessen sind, denen sie den Flug immer weiter und weiter versetzt haben. Dann sind schon über 32 Stunden zusammengekommen. Kein Wasser, kein Essen. Wenn du irgendwas wolltest, hast du selber dann noch irgendwo ein Zimmer organisieren müssen. Das ist auch richtig mühsam. Lieber

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1: Buenas tardes, señoras y señoritas. Aquí está el DJ Héctor Bonifacio Echeverría Cervantes de la Cruz Arroyo Rojas. Esta es la radio que sacó a toda la estación donde el rock vive y no muere. Vamos a escuchar un par de temas de Queens of the Stone Age. Primero vamos a escuchar First It Giveth. ¡Qué música impresionante, temible y verdaderamente ahora! Van a ver, aquí va, aquí va, aquí va.
2: Die Queens of the Stone Age hier auf Pirate Radio. In 5 Minuten ist es 6:30. Aufstehen heißt's und fertig machen für den Tag. Wenn du rausgehst, wirst du es auch gleich merken, die Luft ist gleich viel besser, gell? Nach den Regenfällen gestern ist alles ein bisschen kühler draußen, ein bisschen frischer, man kann wieder leichter durchatmen. Heute kriegen wir mal nur so 23 Grad und den ein oder anderen Spritzer zwischendurch, aber größtenteils bleibt's trocken. Maybe.

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Alabama 3 auf Pirate Radio. Kurz einmal den Spiegel anhauchen. Ja, Zähne putzen müssen wir noch, gell? Schönen guten Morgen am Dienstag wünsche ich dir. Wie wär's? Hast Lust auf ein bisschen was Alternatives mal im Kino? Ab Donnerstag startet dann nämlich ein interessanter Streifen. Ein bisschen lustig, ein bisschen dramatisch und ein bisschen romantisch. A Sad and Beautiful World heißt der Film. Geht da um eine Love Story, die sich über mehrere Jahrzehnte dahin zieht. Zwei Menschen, die im Libanon zur gleichen Zeit im gleichen Krankenhaus geboren werden, sich natürlich erst später aber dann wirklich kennenlernen und sich prompt ineinander verlieben, aber dann auf der Flucht getrennt werden. Wie es weitergeht, will ich nicht verraten, ist aber ein sensationell guter Film. A Sad and Beautiful World. Ab Donnerstag in deinem Kino.

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1: Die russische Hauptstadt Moskau ist in der Nacht auf heute Ziel einer massiven Drohnenattacke geworden. Laut dem Bürgermeister sind 620 Drohnen in Richtung der Stadt geflogen, die meisten wurden aber abgewehrt. Es soll der heftigste Angriff seit 2 Jahren gewesen sein. Über mögliche Opfer oder Schäden ist noch nichts bekannt. Die Zahl der Asylerstanträge in Österreich ist auf ein 10-Jahrestief gesunken. Laut Innenministerium wurden im Juli 244 Anträge gestellt. Das sind um rund 65% weniger als im Vorjahr. Seit Jahresbeginn mussten mehr Personen ausreisen, als Erstanträge registriert wurden. Die FIFA trennt sich von einem scharfen Kritiker von Präsident Gianni Infantino. Der Betriebsdirektor Kevin Lamour hat seinen Job verloren, nachdem er die mittlerweile verworfenen Investorenpläne von Infantino kritisiert hat. In einem Schreiben hat er Infantino vorgeworfen, die Mitarbeiterinnen und Mitarbeiter hintergangen zu haben. Booking.com muss künftig die Kontaktdaten privater Vermieter offenlegen. Das hat der oberste Gerichtshof jetzt entschieden. Die Plattform muss die Daten unverzüglich nach der Buchung herausgeben. Bisher war das nur bei gewerblichen Vermietern der Fall. Der Verein für Konsumenteninformation hat Booking im Auftrag des Sozialministeriums geklagt.
2: Schönen guten Morgen heute am Dienstag und heute ziehen schon noch einige Wolken durch. Den meisten Regen gibt es heute zwischen Kufstein und Mariazell. Länger sonnig ist es zwischen Niederösterreich und dem Burgenland, aber auch da kommen dann die Regenwolken. Wer hätte das gedacht, dass Regen im

0: im Sommer nicht so schlimm ist. 26 Grad gibt es heute maximal.
1: Hallo zu euch ins Auto. Eine Meldung gibt's für Wien wegen Bauarbeiten. Dort ordentliche Verzögerungen einplanen. Und zwar bei der Schattenwurfstraße Ecke Brünnerstraße. Gleisbauarbeiten müssen dort durchgeführt werden. Und die Baustelle ist neu, deswegen dort ordentlicher Stau. Und in Wien auf der Tangente Richtung Süden ab Hirschstetten mehr Zeit einplanen. Da ungefähr 10 Minuten Zeitverlust. Im Rest des Landes alles fein. Ich wünsche euch, dass ihr gut an euer Ziel kommt.
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3: Es ist kurz nach 7. Einen schönen Dienstagmorgen wünscht Michael Grohmann. Nächste Woche am Samstag findet ein ziemlich cooles Event in Wien statt. Mehr dazu erzähle ich dir in Kürze. Jetzt gibt's aber mal Jack White zum Eingrooven für den Tag.

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Macht schon fast ein bisschen Partylaune, auch wenn es noch recht früh in der Früh ist. Gleich 7:45 am Dienstagmorgen, Daft Punk und Around the World. Aber ganz so weit musst du nicht reisen. Nächste Woche am Samstag gibt's nämlich in Wien wieder in den Stadtbahnbögen den Gürtel Nightwalk. Das Event für alle Alternative-Fans. Wir sind natürlich auch mit dabei. Da gibt's einen Haufen Live-Musik mit einem Haufen heimischen Bands, unter anderem auch die Lowlife Rich Kids. Wäre cool, wenn wir uns da doch sehen würden. Schau einfach vorbei.

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Die Glazed Curtains hier auf Pirate Radio, das ist deine Heimat, wenn du so wie wir auf Alternative Rock und Pop nonstop stehst. Ein paar Minuten noch, dann ist es 7:30 und heute ist es endlich mal ein bisschen angenehmer draußen, gell? Ein bisschen kühler und die Luft ist auch ein bisschen frischer wieder. Das tut schon gut, gell? Wenn man mal wieder durchatmen kann. In den letzten Tagen war es ja schon wirklich sehr stickig, muss man sagen, durch diese lange Trockenheit und die ewige Hitze. Aber seit den Regenfällen von gestern ist auf jeden Fall mal besser. Heute ein bisschen durchatmen, weil morgen kriegen wir schon wieder 30 Grad.

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Deadbeat heißt sein aktuelles fünftes Studioalbum. Kevin Parker alias Tame Impala hier auf Pirate Radio. Das ist deine Heimat für Alternative Rock und Pop nonstop. 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Herzlichen Dank.

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1: Die USA werden das Waffenruheabkommen mit dem Iran nicht verlängern. Das hat US-Präsident Donald Trump heute angekündigt. Der Iran hat zuvor gedroht, die Spannungen in der Straße von Hormuz zu verschärfen, falls die USA ein vorläufiges Friedensabkommen nicht vollständig umsetzen. NEOS-Chefin Beate Meinl-Reisinger will Einsparungen im Budget zur Hälfte für Steuersenkungen und zur Hälfte für den Schuldenabbau nutzen. Sie fordert im ORF-Sommergespräch, dass das Geld, das die öffentliche Hand im Rahmen der Konsolidierung spart, nicht gleich wieder für neue Förderungen genutzt wird. Stattdessen soll es in Form einer sogenannten Reformdividende an die Menschen zurückfließen. Österreichs Davis-Cup-Kapitän Jürgen Melzer hat gestern Abend sein Team für das Heimspiel gegen Belgien nominiert. Überraschend nicht dabei ist Sebastian Ofner, der wegen Fersenproblemen absagt. Stattdessen setzt Melzer auf Juri Rodionow, Joel Schwärzler, Lukas Neumeier und Lukas Miedler. Belgien ist der klare Favorit und hat alle drei Top-40-Spieler nominiert. Mit ihren berühmtesten Songs und emotionalen Reden haben Familie und Freunde auf einer Trauerfeier Abschied von der britischen Sängerin Bonnie Tyler genommen. Die Zeremonie in der walisischen Kirche Swansea Minster begann mit den Liedern If I Sing Your Love Song und It's a Heartache. Zum Klang ihrer eigenen Stimme wurde Tylers weißer Sarg in die Kirche getragen, verziert etwa mit einem eingravierten Mikrofon und Violinschlüssel und dekoriert mit weißen Rosen und Lilien.
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3: Schönen guten Morgen heute am Dienstag. So angenehm, wenn es nicht mehr so drückend heiß ist. 18 bis 28 Grad. Man kann jetzt ohne Probleme das Fenster offen lassen, ohne Angst zu haben, dass jetzt die ganze Hitze in die Wohnung kommt, die Haustür mal kurz ein bisschen offen lassen, um da durchzulüften. Es regnet immer wieder, ein bisschen Sonne gibt es schon noch und das bei 18 bis 28 Grad maximal.
4: Hallo zu euch ins Auto. In Tirol eine Unfallstelle, die für Stau sorgt auf der A12 und zwar bei Mötz in beiden Richtungen, deswegen Zeitverlust, ausweichen über die B171 möglich. Allerdings gibt es dort auch schon Stau. Und in Wien eine neue Baustelle, die für Probleme sorgt im 21. Bezirk. Brünner Straße, Ecke Schadlower Straße, Gleisbauarbeiten und in alle möglichen Richtungen dort leider Verzögerungen. Da wünsche ich auf jeden Fall Geduld und euch eine gute und sichere Fahrt.
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5: Schönen guten Morgen, kurz nach 8 ist es. Ab in die Hacke heißt's wieder. Ich bin Michael Grohmann, darf dich begleiten jetzt gleich mit Scofi und VIP. Außerdem diese Stunde Tickets für ein ziemlich cooles Event im September. Mehr dazu aber später.

Das ist eine Band, wenn man richtig abfeiern will und alles rund um sich vergessen will, dann geht man zu Bates. Das ist deine Heimat für Alternative Rock und Pop nonstop am Dienstagmorgen. Das ist dein Pirate Radio. Ich bin Michael Grohmann, 8:45 haben wir's. Und falls du heute gar nicht arbeiten musst und sagst, ich gehe lieber jetzt schon einkaufen, bevor die Senioren kommen und die Kasse verstopfen, dann fällt dir vielleicht auf, das Fleisch wird langsam günstiger. Ja? Es müssen nämlich momentan 3-mal mehr Kühe geschlachtet werden, als eigentlich normalerweise. Der Grund dafür ist Futtermangel durch die Hitze. Also eigentlich eine ziemlich tragische Geschichte, die auch natürlich für die Bauern wieder eine Katastrophe ist, weil die im Schnitt pro Tier an die 450 Euro verlieren bei der ganzen Sache und noch immer nicht geklärt ist, was die irgendwie gefördert zurückbekommen. Das sollte man auch langsam machen.

0: Wieder Vater, so die Tochter. Großartige Musikerin Violet Grohl und Cool Buzz hier auf Pirate Radio. Wir schmeißen dich fix aus den Federn, gell? Einen schönen Dienstagmorgen wünsche ich dir. Ein Blick aufs Wetter. Und ja, jetzt freuen wir uns einmal, dass kühler ist und dass immer wieder regnet zwischendurch. Auch die Sonne wird sich heute ein bisschen blicken lassen. Temperaturen so heute zwischen 17 und 23, 24 Grad. Die Natur braucht's und wir sind auch gar nicht so undankbar mal für ein bisschen Abkühlung, gell? Bibiza und Waschmaschine. Jetzt für alle, die wie ich immer brav im Hamsterrad laufen.
1: Ich brauch kurz.

Wasser im Becher. Angenehm. Jetzt könnte ich mir schon wieder eine Kante geben. Ich geh mit Emma und Sabine in die Nazi-Kabine. Dann ab, zurück in die Waschmaschine.

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Mit diesem Sound lässt sich's besser in die Arbeit fahren. Einen schönen Dienstagmorgen wünsche ich dir hier auf Pirate Radio. 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
1: Die USA werden das Waffenruheabkommen mit dem Iran nicht verlängern. Das hat US-Präsident Donald Trump heute angekündigt. Der Iran hat zuvor gedroht, die Spannungen in der Straße von Hormuz zu verschärfen, falls die USA ein vorläufiges Friedensabkommen nicht vollständig umsetzen. NEOS-Chefin Beate Meinl-Reisinger will Einsparungen im Budget zur Hälfte für Steuersenkungen und zur Hälfte für den Schuldenabbau nutzen. Sie forderte im ORF-Sommergespräch, dass das Geld, das die öffentliche Hand im Rahmen der Konsolidierung spart, nicht gleich wieder für neue Förderungen genutzt wird. Stattdessen soll es in Form einer sogenannten Reformdividende an die Menschen zurückfließen. Österreichs Davis-Cup-Kapitän Jürgen Melzer hat gestern Abend sein Team für das Heimspiel gegen Belgien nominiert. Überraschend nicht dabei ist Sebastian Ofner, der wegen Fersenproblemen absagt. Stattdessen setzt Melzer auf Juri Rodionow, Joel Schwärzler, Lukas Neumeier und Lukas Miedler. Belgien ist der klare Favorit und hat alle drei Top-40-Spieler nominiert. Mit ihren berühmtesten Songs und emotionalen Reden haben Familie und Freunde auf einer Trauerfeier Abschied von der britischen Sängerin Bonnie Tyler genommen. Die Zeremonie in der walisischen Kirche Swansea Minster begann mit den Liedern If I Sing Your Love Song und It's a Heartache. Zum Klang ihrer eigenen Stimme wurde Tylers weißer Sarg in die Kirche getragen, verziert etwa mit einem eingravierten Mikrofon und Violinschlüssel und dekoriert mit weißen Rosen und Lilien.
2: Schönen guten Morgen heute am Dienstag. So angenehm, wenn es nicht mehr so drückend heiß ist. 18 bis 28 Grad. Man kann jetzt ohne Probleme das Fenster offen lassen, ohne Angst zu haben, dass jetzt die ganze Hitze in die Wohnung kommt, die Haustür mal kurz ein bisschen offen lassen, um da durchzulüften. Es regnet immer wieder, ein bisschen Sonne gibt es schon noch und das bei 18 bis 28 Grad maximal.
3: Hallo zu euch ins Auto. In Tirol eine Unfallstelle, die für Stau sorgt auf der A12 und zwar bei Mötz in beiden Richtungen, deswegen Zeitverlust, ausweichen über die B171 möglich. Allerdings gibt es dort auch schon Stau. Und in Wien eine neue Baustelle, die für Probleme sorgt im 21. Bezirk. Brünner Straße, Ecke Schadlower Straße, Gleisbauarbeiten und in alle möglichen Richtungen dort leider Verzögerungen. Da wünsche ich auf jeden Fall Geduld und euch eine gute und sichere Fahrt.
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5: Schönen Vormittag, kurz nach neun ist es. Ich bin Michael Grohmann und wir könnten natürlich jetzt sudern und sagen, Dienstag ist, das ist der härteste Arbeitstag der Woche. Wenn man nicht mehr ausgeruht ist vom Montag und weil noch nicht Mittwoch ist, aber hey, heute geht's wirklich leichter, weil endlich ist es ein bisschen kühler draußen.
6: Ganz

Live and Learn, die Cardigans hier auf deiner echten Alternative im Radio, denn bei uns gibt's keinen Mainstream, bei uns gibt's Alternative Rock und Pop nonstop. Das ist Empire Radio am Dienstagmorgen, 9:45 ist es mittlerweile und wir würden uns freuen, wenn du auch offiziell zu uns stehst. Wenn dich ein Marktforscher anruft und fragt, welche Radiosender haben sie gestern gehört, dann sei so lieb und sag's, wie's ist. Ich höre Empire Radio jetzt mit Das Lumpenpack.

Die Arctic Monkeys auf Pirate Radio. Einen schönen Dienstagvormittag wünsche ich dir. Und weißt eigentlich, wie lange du die Luft anhalten kannst? So im Sommer ist es ja ein ganz lustiges Spiel mit der Familie. Im Becken ein bisschen üben. Ich habe es probiert, so 55 Sekunden habe ich auf Anhieb hingekriegt. Das ist jetzt noch nichts zum Stolz sein, sondern eher so ein bisschen durchschnittlich, würde ich sagen. Wirklich hervorragend kann das ein Kärntner, der Eugen Göttling aus Weißbriach. Der kann nicht nur gut Luft anhalten, sondern auch gut mit Druck umgehen und hat in nur 3 Tagen gleich 2-mal einen neuen Weltrekord aufgestellt im Freitauchen. 103 Meter ist er hinuntergetaucht, ohne Flossen und mit nur einem Atemzug. Und das Ganze, also den gesamten Ab- und Aufstieg, hat er geschafft in 3 Minuten und 15 Sekunden. Bist du gescheit, ha? Respekt!

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Ein Stimmungsgarant, den wir auch immer wieder in unserer Indie-Party-Zone am Samstag spielen. Fatboy Slim hier auf Pirate Radio. Wir sind eine echte Alternative, denn bei uns gibt's nur alternatives Zeug. Wünsch dir einen schönen Vormittag und nur, falls gerade aus dem Auto aussteigst und in die Arbeit gehst, das heißt nicht, dass du uns jetzt nicht mehr hören kannst. Lade einfach unsere App runter auf pirateradio.at oder falls du im Büro sitzt, einfach auf unsere Website gehen, pirateradio.at. Du kannst uns selbstverständlich auch streamen. I don't know.

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0: Investorenpläne von Infantino kritisiert hat. In einem Schreiben hat er Infantino vorgeworfen, die Mitarbeiterinnen und Mitarbeiter hintergangen zu haben. Mit ihren berühmtesten Songs und emotionalen Reden haben Familie und Freunde auf einer Trauerfeier Abschied von der britischen Sängerin Bonnie Tyler genommen. Die Zeremonie in der walisischen Kirche Swansea Minster begann mit den Liedern If I Sing Your Love Song und It's a Heartache. Zum Klang ihrer eigenen Stimme wurde Tylers weißer Sarg in die Kirche getragen, verziert etwa mit einem eingravierten Mikrofon und Violinschlüssel und dekoriert mit weißen Rosen und Lilien.
1: Nachdem wir schon 4 Hitzewellen gehabt haben dieses Jahr, dürft ihr heute mal durchatmen. Es ist angenehm frisch. Speziell von Kufstein bis Mariazell auch trüb und regnerisch, da 16 bis 22 Grad. Im Rest von Österreich gibt es schon auch immer wieder Sonnenfenster, auch ein paar Schauer in Sicht, aber da die Temperaturen zwischen 21 und 27 Grad. Im Wetter trennt sich, morgen kommt der Sommer zurück mit bis zu 32 Grad und Donnerstag dann schwül und gewitterig.
2: Das ist der Blick auf Österreichstraßen in Tirol, A12 in beiden Richtungen ab Mötz. Da ist weiterhin gesperrt. Da gab es einen Unfall im Baustellenbereich heute früh. Auch auf der Umleitungsstrecke der B171 gibt Stau 30 Minuten plus. Salzburg A1 Richtung Wien zwischen Salzburg Nord und Wallersee im Baustellenbereich eine Viertelstunde plus. Und in Wien sorgt eine neue Baustelle für Probleme im 21. Bezirk. Brünnerstraße, Ecke, Schattelwerfstraße, da gibt es Gleisbau. Auch eine neue Straßenführung und gesperrt ist von der Nordbrücke zur Brünnerstraße stadtauswärts. Aktuell lässt ihr da eine halbe Stunde liegen, auch beim Shoppingcenter Nord. Immer wieder Stau heute, am besten ihr weicht da großräumig aus. Ansonsten läuft's, ich wünsche euch viel Geduld und eine gute Fahrt.
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4: 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Egal, ob du Ferien hast oder arbeiten musst, wir haben den richtigen Sound für dich hier auf Pirate Radio. Diese Stunde, hier halte ich sie in der Hand, eine Kultscheibe von Nirvana bei Grunge zum Brunch. Jetzt legen wir mal los mit den Black Keys. Viel Spaß.

Ja, ist fein, wenn du mitsingst. Das ist überhaupt kein Problem, kein Ding. Wir sind doch alle Piraten im Herzen. Wir sind dein Pirate Radio. Schönen Vormittag wünsche ich dir. Und das, was für uns Musikliebhaber eine Schallplatte oder eine Kassette darstellt, ist ja unter den Autofahrern der alte rosa Führerschein. Nur den heißt jetzt bald abgeben und durch den Scheckkartenführerschein ersetzen. Und es sind eigentlich gar nicht so wenige, die noch so einen rosa Papierführerschein haben. Also an die 2,5 Millionen sind da noch im Umlauf. Ich meine, gleich muss man eh nicht tauschen, aber bis spätestens 2033, wobei, gut, da ist die Hälfte von denen, die noch einen rosa Deckel haben, wahrscheinlich schon im Licht.

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Deichkind hier auf Pirate Radio. Das ist unser Sound. Bei uns geht's richtig alternativ zu. Und wir haben für dich Grunge zum Brunch. Es ist nämlich wieder soweit. Eine absolute Kultscheibe habe ich da diesmal für dich mitgebracht. Und zwar von Nirvana. Und du weißt ja, wie das so ist, wenn Rocker und Rockmusiker zusammenhocken, da wird viel Blödsinn geredet, da wird viel Blödsinn gemacht. So zum Beispiel eben auch in diesem Fall. Da hat eine Freundin von Kurt Cobain an die Wand gesprayt: Kurt smells like Teen Spirit. Sie hat glaubt, das ist was Rebellisches. Sie hat aber eigentlich nur gemeint, dass er ein billiges Teenager-Deo verwendet. Trotzdem ist in weiterer Folge ein Song für die Ewigkeit draus geworden. Hier sind Nirvana bei Grunge zum Brunch.

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Die Pioniere des Latino-Raps. Mittlerweile haben sie schon ihr 12. Studioalbum heraus. Cypress Hill hier auf Pirate Radio. Das ist einfach Urlaubsfeeling pur, gell? Und jetzt geht's weiter mit einer Mischung aus Indie, Rock und Synthpop. Aus Oxford, die Glass Animals auf deiner echten Alternative im Radio. Deinem Pirate Radio.

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0: Abbau nutzen. Sie fordert im ORF-Sommergespräch, dass das Geld, das die öffentliche Hand im Rahmen der Konsolidierung spart, nicht gleich wieder für neue Förderungen genutzt wird. Stattdessen soll es in Form einer sogenannten Reformdividende an die Menschen zurückfließen. Österreichs Davis-Cup-Kapitän Jürgen Melzer hat gestern Abend sein Team für das Heimspiel gegen Belgien nominiert. Überraschend nicht dabei ist Sebastian Ofner, der wegen Fersenproblemen absagt. Stattdessen setzt Melzer auf Juri Rodionow, Joel Schwärzler, Lukas Neumeier und Lukas Miedler. Belgien ist der klare Favorit und hat alle drei Top-40-Spieler nominiert. Beim Frequency Festival in St. Pölten startet heute um 12 Uhr das sogenannte Early Camping. Die Anreise erstreckt sich über mehrere Tage. Bis Donnerstagabend wird der Großteil der Gäste beim Festival sein. Zwar könne es im Nahbereich zu Staus auf den Zufahrten kommen, das Verkehrskonzept habe sich in den vergangenen Jahren aber stets bewährt, teilt der ÖRMTC mit. Erwartet werden an der Traisen insgesamt rund 140.000 Gäste.
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2: Nachdem wir schon 4 Hitzewellen gehabt haben dieses Jahr, dürft ihr heute mal durchatmen. Es ist angenehm frisch. Speziell von Kufstein bis Mariazell auch trüb und regnerisch, da 16 bis 22 Grad. Im Rest von Österreich gibt es schon auch immer wieder Sonnenfenster, auch ein paar Schauer in Sicht, aber da die Temperaturen zwischen 21 und 27 Grad. Im Wetter trennt sich, morgen kommt der Sommer zurück mit bis zu 32 Grad und Donnerstag dann schwül und gewitterig.
3: Das ist der Blick auf Österreichs Straßen, euer Verkehrsupdate. In Wien dauert es da länger auf der Tangente Richtung Graz beim Knoten Kaisermühlen. Da ist die Auffahrt auf die A22 gesperrt wegen Ölspuren auf der Fahrbahn. Ausweichen geht da über den Handelskai. Und auch länger braucht ihr in Wien im 21. Bezirk Brünnerstraße, Ecke Schattelwurfstraße wegen einer neuen Baustellenführung. Aktuell eine Viertelstunde plus. Falls es geht, weicht er großräumig aus. Und ein bisschen Reiseverkehr gibt es noch in Tirol. A13 Richtung Bozen zwischen Matre und Brenner Nord. Da verliert ihr gerade 20 Minuten. Ansonsten läuft. Ich wünsche euch eine gute Fahrt.
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4: Egal was für Musik, Hauptsache Alternative, oder? Willkommen hier in der Pirate Radio Community mit Voodoo Jürgens, mit Sleeper oder jetzt zu Beginn Slipknot. Schönen Dienstagvormittag.

0: Belbourg, Noah Sagre hier auf Pirate Radio. Aufgewachsen ist er im Süden von Frankreich, lebt aber jetzt in Los Angeles und ist sehr erfolgreich dort. Mehrere Tech-Giganten wie Samsung und Google Pixel haben seine Songs schon für diverse Produktkampagnen verwendet. Jetzt aber mal in die Heimat, nach Österreich, genau gesagt nach Vorarlberg. Hier sind unsere Freunde von Cordoba 78 auf Pirate Radio.
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Die H-Blocks auf Pirate Radio. Diese Stunde warten noch die Gorillas, Love Hat, Linda Linders und Hayley Williams sowie jetzt Ander Mords auf dich. 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

0: Der Bedarf an privater Nachhilfe ist weiterhin hoch. Laut dem aktuellen Nachhilfebarometer der Arbeiterkammer erhalten 32% aller Schülerinnen und Schüler Nachhilfe. Familien geben durchschnittlich 720 Euro pro Kind und Jahr für Nachhilfe aus. In Summe sind dies pro Jahr 144 Millionen Euro. Die FIFA trennt sich von einem scharfen Kritiker von Präsident Gianni Infantino. Der Betriebsdirektor Kevin Lamour hat seinen Job verloren, nachdem er die mittlerweile verworfenen Investorenpläne von Infantino kritisiert hat. In einem Schreiben hat er Infantino vorgeworfen, die Mitarbeiterinnen und Mitarbeiter hintergangen zu haben. Booking.com muss künftig die Kontaktdaten privater Vermieter offenlegen. Das hat der Oberste Gerichtshof jetzt entschieden. Die Plattform muss die Daten unverzüglich nach der Buchung herausgeben. Bisher war das nur bei gewerblichen Vermietern der Fall. Der Verein für Konsumenteninformation hat Booking im Auftrag des Sozialministeriums geklagt.
1: Alle Landeshauptstädte momentan so um die 20 Grad, zum Beispiel in Bregenz. Ausreißer nach oben, Wien, Eisenstadt, 22, fast 23 Grad. Ausreißer nach unten, Linz und Salzburg, 16 bzw. 17 Grad. Über ganz Österreich gibt es immer wieder Wolken, immer wieder Regen auch heute mit dabei, speziell im Westen. Aber auch die Sonne kommt immer wieder durch, aktuell zum Beispiel im nördlichen Niederösterreich. Im Wettertrend sehe ich bis zu 27 Grad gehen sich an den sonnigen Orten heute noch aus. Und morgen wird es wieder richtig heiß mit über 30 Grad. Ab Donnerstag dann Gewitter in Sicht.
2: Das ist der Blick auf Österreichs Straßen. Wir starten da gleich mal mit Good News in Wien. Tangente Richtung Graz beim Knoten Kaisermühlen. Die Ölspur ist wieder gebunden. Die Auffahrt auf die A22 wieder frei. Ihr kommt da wieder ganz normal voran. Dafür aber noch länger im 21. Bezirk. Brünner Straße, Ecke Shuttleworth Straße wegen einer neuen Baustellenführung. Falls es geht, weicht da großräumig aus. Über Oberösterreich A1 Richtung Salzburg zwischen Mondsee und Thalgau im Baustellenbereich eine Viertelstunde plus. Steiermark A2 Richtung Wien. Bei Lafnitztal, da ist ein Unfall passiert. Ihr kommt da aber ganz gut noch rechts vorbei. Auch ein Unfall gibt es in Kärnten. B98 bei Dellach. Ihr werdet da immer wieder angehalten. Und ein bisschen Reiseverkehr gibt es noch in Tirol. A13 Richtung Bozen zwischen Matrei und Brenner Nord. Ihr verliert da gerade 20 Minuten. Ich wünsche euch viel Geduld und eine gute Fahrt.
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1: Kurz nach 12 ist es. Jojo, hast du schon gegessen? Na, dann wird's langsam Zeit. Ich bin Michael Grohmann und darf so ein bisschen die Hintergrundmusik beisteuern. Jetzt mit Kasabian und Underdog. Mahlzeit.

Antipasti hier auf Pirate Radio. Mahlzeit, angenehme Mittagsstunde am Dienstag. Und falls du gedacht hast, heute wirst du nicht groß kochen, sondern einfach nur mal eine Avocado, was Gesundes zwischendurch mal essen. Aufpassen, gell? Nicht mit dem Messer abrutschen. Passiert nämlich häufiger, als man glaubt. In den Ambulanzen haben sie mittlerweile eine eigene Bezeichnung für diese Schnittwunden, die dadurch entstehen, nämlich eben Avocado-Hand. Jetzt nicht zu verwechseln mit Tennisarm. Den haben ja auch viele Jugendliche, die nicht Tennis spielen. Das ist wieder was anderes.

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Gute Laune für deine Mittagsstunde von Dispatch, The General hier auf Pirate Radio. Das ist deine Heimat, wenn du so wie wir auf Alternative Rock und Pop nonstop stehst. Ab 1 geht's weiter mit meiner Kollegin Kathi, die scharrt schon in den Startlöchern, hat auch ziemlich coole Sachen mit dabei. Hab da ein bisschen hinüber gelookt, was da alles so dabei ist. Zum Beispiel die Strokes Turbo Negro mit dabei aus dem Soundgarden. Wird ziemlich cool. Ich wünsche dir viel Spaß mit dir ab 1. 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

0: Der Bedarf an privater Nachhilfe ist weiterhin hoch. Laut dem aktuellen Nachhilfebarometer der Arbeiterkammer erhalten 32% aller Schülerinnen und Schüler Nachhilfe. Familien geben durchschnittlich 720 Euro pro Kind und Jahr für Nachhilfe aus. In Summe sind dies pro Jahr 144 Millionen Euro. Beim Frequency Festival in St. Pölten startet heute um 12 Uhr das sogenannte Early Camping. Die Anreise erstreckt sich über mehrere Tage. Bis Donnerstagabend wird der Großteil der Gäste beim Festival sein. Zwar könne es im Nahbereich zu Staus auf den Zufahrten kommen, das Verkehrskonzept habe sich in den vergangenen Jahren aber stets bewährt, teilt der ÖRMTC mit. Erwartet werden an der Traisen insgesamt rund 140.000 Gäste.
1: Alle Landeshauptstädte momentan so um die 20 Grad, zum Beispiel in Bregenz. Ausreißer nach oben, Wien, Eisenstadt, 22, fast 23 Grad. Ausreißer nach unten, Linz und Salzburg, 16 bzw. 17 Grad. Über ganz Österreich gibt es immer wieder Wolken, immer wieder Regen, auch heute mit dabei, speziell im Westen. Aber auch die Sonne kommt immer wieder durch, aktuell zum Beispiel im nördlichen Niederösterreich. Im Wettertrend sehe ich bis zu 27 Grad gehen sich an den sonnigen Orten heute noch aus. Und morgen wird es wieder richtig heiß mit über 30 Grad. Ab Donnerstag dann Gewitter in Sicht.
2: Das ist der Blick auf Österreichs Straßen. Wir starten da gleich mal mit Good News in Wien. Tangente Richtung Graz beim Knoten Kaisermühlen. Die Ölspur ist wieder gebunden. Die Auffahrt auf die A22 wieder frei. Ihr kommt da wieder ganz normal voran. Dafür aber noch länger im 21. Bezirk. Brünner Straße, Ecke Shuttleworth Straße wegen einer neuen Baustellenführung. Falls es geht, weicht da großräumig aus. Über Oberösterreich A1 Richtung Salzburg zwischen Mondsee und Thalgau im Baustellenbereich eine Viertelstunde plus. Steiermark A2 Richtung Wien bei Lafnitztal, da ist ein Unfall passiert. Ihr kommt da aber ganz gut noch rechts vorbei. Auch ein Unfall gibt es in Kärnten, B98 bei Dellach. Ihr werdet da immer wieder angehalten. Und ein bisschen Reiseverkehr gibt es noch in Tirol. A13 Richtung Bozen zwischen Matrei und Brenner Nord. Ihr verliert da gerade 20 Minuten. Ich wünsche euch viel Geduld und eine gute Fahrt.
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4: Rein in den Dienstagnachmittag, Hi auf Pirate Radio. Ich bin die Kathi und ich darf mich heute deine Begleitung nennen. Bis 20 Uhr treiben wir hier noch ein bisschen Schabernack. Ich begleite dich auf jeden Fall bei den letzten Stunden in der Arbeit, am Heimweg, beim Sport und natürlich auch im Feierabend. Ganz egal, wo du bist. Also, bereit? Dann würde ich sagen, starten rein in die Sendung. Das ist Rage Against the Machine. Schönen Dienstag.

Jetzt stell dir vor, du fährst heute um 17 Uhr nach Hause. Die Luft, die ist frisch, die Hitze, die ist vorbei. Vielleicht regnet es sogar bei dir und du musst dir was drüber ziehen, wenn du aus dem Büro rausgehst. Ja, aber dann kommt erst das Highlight. Daheim, deine Wohnung, die ist kühl. Endlich einmal. Ja, und damit dieser Übergang noch besser wird, schalt ein ins Pirate Radio Sixpack um 17 Uhr. Ich freue mich auf dich.

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Kabine zu auf Pirate Radio und zwar mit dem Schlüssel zu einem richtigen Ohrwurm, The Black Keys. Ja, mit der Kabinenparty hat er aber insofern was gemeinsam. The Black Keys haben den rein aus Jux und Laune rausgeschrieben. Keine Hintergedanken, keine große Bedeutung, einfach nur Vibes. Und die schicke ich dir jetzt durch in den Dienstagnachmittag. Das ist Tighten Up auf Pirate Radio.

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1: Die Straße von Hormuz bleibt vorerst geschlossen. Das hat der Iran heute angekündigt. Die Meerenge soll erst wieder geöffnet werden, wenn die USA die Bedingungen eines vorläufigen Abkommens erfüllen. Dazu gehört unter anderem die Aufhebung der Seeblockade und der Sanktionen. Die Straße von Hormuz ist ja eine der wichtigsten Öltransportrouten der Welt. Die Kaulitz-Brüder Bill und Tom bekommen 2027 eine vierte Staffel ihrer Reality-Serie Kaulitz und Kaulitz auf Netflix. Das kündigt der Streamingdienst heute an. Die Kameras begleiten die beiden zwischen Beruf, Privatleben und Zwillingsdasein. In der aktuellen dritten Staffel gibt es ja unter anderem eine Hochzeit an der Côte d'Azur zu sehen. Der City Airport Train stellt wegen der Streckensperre infolge eines Kabelbrands jetzt schon 2 Wochen früher als geplant auf einen Bustransfer im 12-Minuten-Takt um. Ab kommender Woche soll dann zur Haupttageszeit 5-mal pro Stunde ein Bus mit geplanter Fahrzeit von 21 Minuten in jede Richtung fahren. In den Randzeiten von 7 Uhr und nach 19 Uhr sollen die Busse jede Viertelstunde fahren. In den USA startet heute ein Milliardenprozess gegen den Facebook- und Instagram-Mutterkonzern Meta. Fast 200 Milliarden Dollar an Strafzahlungen werden gefordert. Mehrere US-Bundesstaaten werfen dem Konzern vor, Jugendliche süchtig nach den sozialen Medien gemacht zu haben. Der Prozess soll rund 6 Wochen dauern.
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0: und dann nochmal weiter vorne zwischen Mondsee und Talgau vor dem Baustellenbereich. Gute Fahrt!
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2: 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Eine der meistgesuchten Google-Anfragen heute war: Ist der Sommer jetzt vorbei? Und ich finde es extrem lustig, dass irgendwer anscheinend Google mit ChatGPT verwechselt. Aber ich kann dich beruhigen oder vielleicht auch beunruhigen. Nein, es geht heiß weiter. Die Woche zumindest. Mit Gewitter.

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Ein richtiger Rockstar unserer Zeit, das war Youngblood auf Pirate Radio. Der Arme hat seine letzten Gigs nämlich mit gebrochenem Bein gespielt. Ja, ihn hat es gescheit aufgehauen mit dem Dirtbike. Also gute Besserung jetzt einmal an dieser Stelle. Aber er tut schon eh alles, was ein Rockstar tun kann, damit es ihm besser geht. Die Konzerte, die macht er, obwohl der Arzt sagt, lieber nicht. Und gegen die Schmerzen gibt's einen Whisky. Rock'n'Roll, baby.

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1: Die Straße von Hormuz bleibt vorerst geschlossen. Das hat der Iran heute angekündigt. Die Meerenge soll erst wieder geöffnet werden, wenn die USA die Bedingungen eines vorläufigen Abkommens erfüllen. Dazu gehört unter anderem die Aufhebung der Seeblockade und der Sanktionen. Die Straße von Hormuz ist ja eine der wichtigsten Öltransportrouten der Welt. Die Kaulitz-Brüder Bill und Tom bekommen 2027 eine vierte Staffel ihrer Reality-Serie Kaulitz und Kaulitz auf Netflix. Das kündigt der Streamingdienst heute an. Die Kameras begleiten die beiden zwischen Beruf, Privatleben und Zwillingsdasein. In der aktuellen dritten Staffel gibt es ja unter anderem eine Hochzeit an der Côte d'Azur zu sehen. Der City Airport Train stellt wegen der Streckensperre infolge eines Kabelbrands jetzt schon 2 Wochen früher als geplant auf einen Bustransfer im 12-Minuten-Takt um. Ab kommender Woche soll dann zur Haupttageszeit 5-mal pro Stunde ein Bus mit geplanter Fahrzeit von 21 Minuten in jede Richtung fahren. In den Randzeiten von 7 Uhr und nach 19 Uhr sollen die Busse jede Viertelstunde fahren. In den USA startet heute ein Milliardenprozess gegen den Facebook- und Instagram-Mutterkonzern Meta. Fast 200 Milliarden Dollar an Strafzahlungen werden gefordert. Mehrere US-Bundesstaaten werfen dem Konzern vor, Jugendliche süchtig nach den sozialen Medien gemacht zu haben. Der Prozess soll rund 6 Wochen dauern.
2: Das sieht mal gut aus für die Alpen-Nordseite. Anhaltender Regen, kräftige Schauer zwischen Vorarlberg und dem Mostviertel. Leider in Wien, weiter östlich davon oder im Süden. Eher trocken. Morgen schon wieder heiß, 32 Grad sind möglich, Sonne überwiegt. Donnerstag wieder 30 plus, aber schwül und unbeständig, vor allem nachmittags gewitteranfällig. Kurzes Update von den Straßen. Niederösterreich 1 Richtung Wien, die Unfallstelle bei Losdorf ist geräumt, der Stau löst sich auf. Nach Oberösterreich 1 Richtung Salzburg, Überlastung zwischen Asten und Traun und dann nochmal weiter vorne zwischen Mondsee und Talgau Stau. A25 Richtung Linz, Sperre kurz nach Weißkirchen, Unfall ist der Grund, auf der Ausweichstrecke gibt's Stau. Sperre auch auf der B309 bei Dietach, es gibt eine örtliche Umleitung. Und Salzburg 1 Richtung Wien, Überlastung und Stau zwischen Salzburg Nord und Wallersee. Gute Fahrt.
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3: Seit 3 Stunden können Frequency-BesucherInnen schon ihre Zelte aufbauen. Es geht los mit dem Early Camping, am Donnerstag dann mit den Acts. Also ich wünsche dir an dieser Stelle schon mal viel Spaß. Und ich habe einen kleinen Throwback für dich. Ins Jahr 2007 und 2012, da haben die Beatsteaks die Bühne gerockt.

Kennst du noch damals diese Kids, die immer gesagt haben, ohne Musik kein Ich? Ja, so richtig theatralisch. Ich habe viele Bilder im Kopf, mindestens auch eins von mir. Und ich habe bemerkt, dass das aktuell ja eigentlich immer noch so ist. Vielleicht bei dir ja auch so. Musik hilft dir im Alltag mit deinen Gefühlen, liefert die passende Stimmung, hilft dir dabei, Emotionen rauszulassen. Und deshalb hörst du ja wahrscheinlich auch hier Pirate Radio. An dieser Stelle danke. Und das Pirate Radio Pendant zu ohne Musik kein Ich ist ohne dich kein Pirate Radio. Also wenn du gefragt wirst, welchen Sender du hörst, dann sag's gern grad raus. Ich höre Pirate Radio. Und dann gehen von uns Bussis raus.

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Hallo auf Pirate Radio. So anders wie du. Und let's take a blick auf eine sehr legendäre Debütsingle. Die Viagra Boys mit Sports. Mit einem absoluten satirischen Blick auf diese richtig obsessive, maskuline Sportkultur. Kein Mann der großen Worte ist er. Vor allem auch nicht in dem Song. Aber egal. Das ist Sports.

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1: Die 18-jährige Löwin Nala ist im Zoo Salzburg verstorben. Sie litt an einer fortschreitenden Niereninsuffizienz. Nachdem eine Chance auf Heilung ausgeschlossen war, haben sich die Verantwortlichen dazu entschlossen, Nala nicht mehr aus der Narkose aufwachen zu lassen. Die Trauer bei den Mitarbeiterinnen und Mitarbeitern im Tiergarten Salzburg ist groß. Die Straße von Hormuz bleibt vorerst geschlossen. Das hat der Iran heute angekündigt. Die Meerenge soll erst wieder geöffnet werden, wenn die USA die Bedingungen eines vorläufigen Abkommens erfüllen. Dazu gehört unter anderem die Aufhebung der Seeblockade und der Sanktionen. Die Straße von Hormuz ist ja eine der wichtigsten Öltransportrouten der Welt. Der Bedarf an privater Nachhilfe ist weiterhin hoch. Laut dem aktuellen Nachhilfebarometer der Arbeiterkammer erhalten 32% aller Schülerinnen und Schüler Nachhilfe. Familien geben durchschnittlich 720 Euro pro Kind und Jahr für Nachhilfe aus. In Summe sind das pro Jahr 144 Millionen Euro für bezahlte Nachhilfe. Die Kaulitz-Brüder Bill und Tom bekommen 2027 eine vierte Staffel ihrer Reality-Serie Kaulitz und Kaulitz auf Netflix. Das kündigt der Streamingdienst heute an. Die Kameras begleiten die beiden zwischen Beruf, Privatleben und Zwillingsdasein. In der aktuellen dritten Staffel gibt es ja unter anderem eine Hochzeit an der Côte d'Azur zu sehen.
2: Die Wetteraussichten heute Abend sehr, sehr regnerisch für die Alpen Nordseite. Da kommt endlich mal was. Schwerpunkt Salz kann man gut. Lokal leider aber auch Überflutungen, weil der Boden so ausgetrocknet ist. 11 bis 19 Grad die Tiefstwerte über Nacht. Morgen Badewetter, zeitweise Sonne, sehr trocken, vereinzelt nur mal Schauer, 32 Grad sind möglich. Bis zu 33 am Donnerstag, es ist schwül und unbeständig, das heißt gerade nachmittags gewitteranfällig. Das Update von den Straßen. Oberösterreich A1 Richtung Wien, zwischen Mondsee und Thalgau, Stau vor der Baustelle. A25 Richtung Linz, Arbeiten nach einem Unfall, kurz nach Weißkirchen. Nur die linke Spur ist frei und damit eine halbe Stunde Zeitverlust. Die B309 bleibt gesperrt bei Dietach, es gibt aber eine örtliche Umleitung. Und Tangente in Wien, Richtung Kagran-Stau, ab dem Labergtunnel. Gute Fahrt!
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3: Dienstagnachmittag, hi an dich und willkommen in einer neuen Stunde auf Pirate Radio. Den Anfang macht gleich eine ganz neue Nummer hier. Erst vor wenigen Wochen rausgekommen und super.

0: ein Liebeskopf oder dann doch Oralverkehr? Man weiß es nicht so genau, aber die Band der Stunde heißt Love Head.
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0: Okay, der war schlecht, gell? Naja, egal. Da müssen wir jetzt ein bisschen drüber stehen. Love Head auf jeden Fall. Das sind Anna, Leni und Mara aus dem Burgenland. Und sie machen richtig cuten, romantischen, gute Laune Indie mit absoluten Ohrwürmern.
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0: Ja, und du kannst sie jetzt live sehen. Am 15. September, da spielen sie im Rockhaus in Salzburg. 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Also das darfst du dir nicht entgehen lassen. Und das musst du auch nicht. 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

Dienstagnachmittag. Pirate Radio, die Luft ist draußen aus dem Tag. Also vielleicht einmal kurzer Reminder, auch bei dir Fenster auf- und durchlüften, aber nicht nur das. Ich finde, wir brauchen jetzt auch irgendwas, was uns ein bisschen aus dieser zähen Zwischenphase rauskriegt. Zwischen letzten Minuten im Büro und die ersten Minuten im Feierabend. Ein bisschen ein Arschtritt, oder? Und ich glaube, ich habe da was. Einmal durchpusten, bitte.

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Von der Heatwave ab nach Island. Dort hat es gerade übrigens nur 14 Grad und genau da kommt die nächste Band her. Cooler Rock für den heutigen Dienstag und ein bisschen was von dem Vibe der Geysir-Insel. Den kannst du dir auch im März checken. Sie kommen ins Gasometer nach Wien. Hier sind Kaleo mit Still No Good.

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1: In den USA startet heute ein Milliardenprozess gegen den Facebook- und Instagram-Mutterkonzern Meta. Fast 200 Milliarden Dollar an Strafzahlungen werden gefordert. Mehrere US-Bundesstaaten werfen dem Konzern vor, Jugendliche süchtig nach den sozialen Medien gemacht zu haben. Der Prozess soll rund 6 Wochen dauern. Der Bedarf an privater Nachhilfe ist weiterhin hoch. Laut dem aktuellen Nachhilfebarometer der Arbeiterkammer erhalten 32% aller Schülerinnen und Schüler Nachhilfe. Familien geben durchschnittlich 720 Euro pro Kind und Jahr für Nachhilfe aus. In Summe sind das pro Jahr 144 Millionen Euro für bezahlte Nachhilfe. Die Straße von Hormuz bleibt vorerst geschlossen. Das hat der Iran heute angekündigt. Die Meerenge soll erst wieder geöffnet werden, wenn die USA die Bedingungen eines vorläufigen Abkommens erfüllen. Dazu gehört unter anderem die Aufhebung der Seeblockade und der Sanktionen. Die Straße von Hormuz ist ja eine der wichtigsten Öltransportrouten der Welt. Der City Airport Train stellt wegen der Streckensperre infolge eines Kabelbrands jetzt schon 2 Wochen früher als geplant auf einen Bustransfer im 12-Minuten-Takt um. Ab kommender Woche soll dann zur Haupttageszeit 5-mal pro Stunde ein Bus mit geplanter Fahrzeit von 21 Minuten in jede Richtung fahren. In den Randzeiten von 7 Uhr und nach 19 Uhr sollen die Busse jede Viertelstunde fahren.
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2: Die Wetteraussichten heute Abend sehr, sehr regnerisch für die Alpen-Nordseite. Da kommt endlich mal was. Schwerpunkt Salz kann man gut. Lokal leider aber auch Überflutungen, weil der Boden so ausgetrocknet ist. 11 bis 19 Grad die Tiefstwerte über Nacht. Morgen Badewetter, zeitweise Sonne, sehr trocken, vereinzelt nur mal Schauer, 32 Grad sind möglich. Bis zu 33 am Donnerstag, es ist schwül und unbeständig, das heißt gerade nachmittags gewitteranfällig. Das ist auf den Straßen los, Oberösterreich, A25 Richtung Linz, wegen der Unfallstelle noch immer die linke Spur gesperrt, halbe Stunde Zeitverlust. A7 in Linz Richtung Westautobahn, Stau ab Hafenstraße. Und Tangente in Wien Richtung Kagran, immer wieder Staus zwischen Hansonkurve und Knotenprater. Gute Fahrt!
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3: Dienstag 17 Uhr auf Pirate Radio, also Schlüssel umdrehen, Gang rein und Alltag auslassen. Wir starten heute rein ins Pirate Radio Sixpack mit einem, ja, Donnergrölen. 1970, Led Zeppelin, damals nach einer Tour in Island geschrieben, inspiriert von Eis und Wikingern.

Erstmal ankommen im Feierabend mit geschmeidigem Indie-Pop aus Wien. Das waren die Drummers auf Pirate. Aber wir wechseln jetzt erst einmal die Abteilung hier. Weg von den Synthesizern, rüber zu den akustischen Instrumenten. Banjo und Contrabass. Und für Typen aus London, die haben das besonders drauf. Zum Mitsingen, das sind Mumford & Sons.

Feierabendmodus läuft perfekt, würde ich sagen. Elektronischer Abriss. Und wir schmeißen jetzt eine Nummer rein, die einfach nur verdammt viel Attitude hat. Mach dich bereit. Das sind Get Down Services mit Jog Dribble. Ein Basslauf zum Mitnicken. Ein bisschen nicer Sprechgesang. Und vor allem die Lässigkeit, die wir aus Großbritannien kennen. Perfekt für den restlichen Heimweg.

Na, wie geht's dir mittlerweile? Wir sind im Finale vom Pirate Radio Sixpack und für die Ziellinie nochmal zurück ins Jahr 1992. Die ersten Sekunden, du hörst sie und das Auto neben dir weiß auch, was los ist. Also, mach dich bereit für den Endspurt. Nehmen wir nochmal alles zusammen. Das ist Jump Around.

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1: In den USA startet heute ein Milliardenprozess gegen den Facebook- und Instagram-Mutterkonzern Meta. Fast 200 Milliarden Dollar an Strafzahlungen werden gefordert. Mehrere US-Bundesstaaten werfen dem Konzern vor, Jugendliche süchtig nach den sozialen Medien gemacht zu haben. Der Prozess soll rund 6 Wochen dauern. Bei dem Cyberangriff auf die Arbeiterkammer Oberösterreich könnten auch Daten von rund 270.000 Mitgliedern der Arbeiterkammer Salzburg betroffen sein. Die Angreifer haben die Spuren gezielt verwischt. Deshalb kann derzeit nicht festgestellt werden, ob die Datensätze tatsächlich betroffen sind. In den Datensätzen sind neben Namen und Adressen auch der Betrieb sowie die Sozialversicherungsnummer enthalten. Der Bedarf an privater Nachhilfe ist weiterhin hoch. Laut dem aktuellen Nachhilfebarometer der Arbeiterkammer erhalten 32% aller Schülerinnen und Schüler Nachhilfe. Familien geben durchschnittlich 720 Euro pro Kind und Jahr für Nachhilfe aus. In Summe sind das pro Jahr 144 Millionen Euro für bezahlte Nachhilfe. Die 18-jährige Löwin Nala ist im Zoo Salzburg verstorben. Sie litt an einer fortschreitenden Niereninsuffizienz. Nachdem eine Chance auf Heilung ausgeschlossen war, haben sich die Verantwortlichen dazu entschlossen, Nala nicht mehr aus der Narkose aufwachen zu lassen. Die Trauer bei den Mitarbeiterinnen und Mitarbeitern im Tiergarten Salzburg ist groß.
2: Richtig frisch ist das heute und es bleibt auch nass zwischen Vorarlberg und Salzburg in der Gegend zwischen Kärnten und Wien. Regnet es nur vorübergehend oder bleibt ganz trocken. Morgen am Mittwoch einiges mehr an Sonne und vor allem wieder sehr viel wärmer. Am Anfang des Tages kann es in Salzburg, Oberösterreich und auch in der Steiermark noch kurz regnen. Der Donnerstag weiter heiß, aber wieder unbeständiger. Das tut sich auf den Straßen am Dienstagabend. Oberösterreich A7 Richtung A1 ab der Hafenstraße ein Plus von 20 Minuten. Tiroler 12 Richtung Bregenz bei Völs sind es 15 Minuten plus. Und auf der Zillertalstraße taleinwärts ab Straß ebenfalls 15 Minuten plus. Niederösterreich Donaubrücke Mauthausen in beiden Richtungen ein Plus von 20 Minuten. Genauso wie auf der Tangente Richtung Kagran zwischen der Hansumkurve und dem Knoten Kaisermühlen. Gute und sichere Fahrt.
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3: 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Ich habe heute von einem Begriff gehört, Grandma Maxing. Also wenn du so lebst wie deine Omi, die Quintessenz davon ist, entschleunigen, nicht dauernd produktiv sein oder irgendwie an sich arbeiten und deshalb auch zu solchen Hobbys greifen. Also schnapp dir deine Stricknadeln oder auch gern das Kreuzworträtsel. Nur mit der Musik bleiben wir bitte beim Alternative Maxing. Das sind die Idols und ich bin die Kathi. Hi! So

Gerade vorher habe ich noch von Grandma Maxing geredet. Aber sagen wir uns ehrlich, nicht jeder oder jede kann sich immer mehr Zeit gönnen, als man eigentlich hat. Manchmal muss es schnell gehen. Und damit du jetzt die nötige Energy hast fürs Wäschewaschen, für die Bude zum Zusammenräumen oder zum Abendessen richten, kommt hier jetzt ein wundervolles Paradebeispiel für das Revival des Post-Punk der 2000er. Blockparty.

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Das war Oasis. Schönen Feierabend am Dienstag. 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Und ich habe ein kleines PSA für dich. Den 29. August, den darfst du dir jetzt schon in den Terminkalender eintragen, weil da findet endlich wieder der Gürtel Nightwalk statt. Ich finde es immer voll fein, es ist so ein Ort, wo du alles Mögliche machen kannst. Du kannst richtig tanzen in einem von den Stadtbahnbögen-Lokalen. Du kannst von Konzert zu Konzert hoppen und richtig viele Artists live erleben. Oder du kannst auch einfach vor irgendeinem Lokal versumpern, die Stimmung genießen und den Menschen beim Treiben zuschauen. Also schau auf jeden Fall vorbei und nimm dir mit von dem Abend, was du dir mitnehmen möchtest. Der Eintritt ist frei beim Gürtel Nightwalk am 29. August in den Wiener Stadtbahnbögen am Gürtel natürlich. 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
1: Die Straße von Hormuz bleibt vorerst geschlossen. Das hat der Iran heute angekündigt. Die Meerenge soll erst wieder geöffnet werden, wenn die USA die Bedingungen eines vorläufigen Abkommens erfüllen. Dazu gehört unter anderem die Aufhebung der Seeblockade und der Sanktionen. Die Straße von Hormuz ist ja eine der wichtigsten Öltransportrouten der Welt. Bei dem Cyberangriff auf die Arbeiterkammer Oberösterreich könnten auch Daten von rund 270.000 Mitgliedern der Arbeiterkammer Salzburg betroffen sein. Die Angreifer haben die Spuren gezielt verwischt, deshalb kann derzeit nicht festgestellt werden, ob die Datensätze tatsächlich betroffen sind. In den Datensätzen sind neben Namen und Adressen auch der Betrieb sowie die Sozialversicherungsnummer enthalten. Madonna hat heuer die meisten Nominierungen für die MTV Video Music Awards bekommen. 40 Jahre nach ihrem legendären Auftritt bei der ersten VMA-Show ist sie mit 11 Nominierungen die Favoritin. Taylor Swift, die zuletzt die umsatzstärkste Konzerttournee aller Zeiten abgeschlossen hat, liegt mit 9 Nominierungen knapp dahinter. Die Kaulitz-Brüder Bill und Tom bekommen 2027 eine 4. Staffel ihrer Reality-Serie Kaulitz und Kaulitz auf Netflix. Das kündigt der Streamingdienst heute an. Die Kameras begleiten die beiden zwischen Beruf, Privatleben und Zwillingsdasein. In der aktuellen 3. Staffel gibt es ja unter anderem eine Hochzeit an der Côte d'Azur zu sehen.
2: Nass ist das heute und wird jetzt langsam ein bisschen besser. Aber vor allem zwischen Vorarlberg und Salzburg Regen, aber auch in der Steiermark in Graz bei nur 20 Grad und 17 in Salzburg. Morgen wieder sommerliche Temperaturen bis zu 32 Grad zwischen Salzburg bis Mariazell, aber auch ein bisschen Regen in der Früh. Und dann wird es aber auch da deutlich besser, unbeständiger der Donnerstag. 3 Meldungen gibt's für den Feierabend. Wien-Tangente Richtung Kagran ab der Hanson-Kurve ein Plus von 15 Minuten. Auf der Nordbrücke ist die Abfahrt auf die Brünner Straße gesperrt. Auf der Ausweichstrecke dauert es 15 Minuten länger. Steiermark-Graz auf der Grazer Ringstraße am Südring vor der Baustelle ebenfalls noch ein Plus von 15 Minuten. Ansonsten läuft's, gute und sichere Fahrt.
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3: Die letzte Stunde mit mir ist angebrochen. Kurz nach 7. Hi, ich bin die Kathi. Und damit du einen schönen Feierabend hast, gibt's hier ein bisschen was zum in Erinnerungen schwelgen. Nine Inch Nails, happy Dienstagabend.

Das ist ein Mix für den Dienstagfeierabend. Pirate Radio, so anders wie du. Und schön, dass du da bist. Und das meine ich wirklich. Danke fürs Einschalten, fürs Zuhören, fürs Mitspielen, fürs Vorbeikommen. Danke für deine Unterstützung, die wir vor allem dann brauchen, wenn ich erfragt, welchen Sender hörst du?

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auf in den gemütlichen Teil des Tages. Das ist Pirate Radio, so anders wie du. Und wir schreiben das Jahr 2023. Zwei Frauen haben da unabhängig voneinander ein richtig geiles Album rausgehaut. Auf der einen Seite Blonde Shell mit ihrem self-titled Debütalbum. Und auf der anderen Seite Bully mit ihrer Platte Lucky For You. Zwei Indie-Rock-Frauen, die von sich gegenseitig richtige Fans sind. Und aus dieser Bewunderung heraus haben sie sich zusammengetan und einen Track rausgehaut. Ein bisschen 90s Alternative Vibes und Grunge getan. Das ist Docket.

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1: Schwere Vorwürfe rund um das rechtskräftige Urteil gegen Ex-Finanzminister Karl-Heinz Grasser in der Buwok-Affäre. Mit gefälschten Unterlagen ist eine Bestechlichkeit der Buwok-Richterin behauptet worden. Das berichten die APA und der Falter. Ein angeblicher IT-Forensiker hat angegeben, er könne die Befangenheit der Richterin beweisen. Der mutmaßliche Fälscher soll dafür Geld von Grassers Anwälten bekommen haben. Er sitzt nun in Untersuchungshaft und belastet Grassers Anwälte. Diese bestreiten die Geldflüsse, aber das Ermittlungsverfahren gegen die Richterin ist eingestellt worden. Die Straße von Hormuz bleibt vorerst geschlossen. Das hat der Iran heute angekündigt. Die Meerenge soll erst wieder geöffnet werden, wenn die USA die Bedingungen eines vorläufigen Abkommens erfüllen. Dazu gehört unter anderem die Aufhebung der Seeblockade und der Sanktionen. Die Straße von Hormuz ist ja eine der wichtigsten Öltransportrouten der Welt. Der Bedarf an privater Nachhilfe ist weiterhin hoch. Laut dem aktuellen Nachhilfebarometer der Arbeiterkammer erhalten 32% aller Schülerinnen und Schüler Nachhilfe. Familien geben durchschnittlich 720 Euro pro Kind und Jahr für Nachhilfe aus. In Summe sind das pro Jahr 144 Millionen Euro für bezahlte Nachhilfe. Die Hochzeit mit Sängerin Dua Lipa war für den britischen Schauspieler Callum Turner der schönste Tag seines Lebens. Das hat der 36-Jährige in einem Interview verraten. Unklar ist, ob er damit die private Trauung der beiden Ende Mai in London oder die anschließende Mega-Hochzeitsparty auf Sizilien meint.
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3: Richtig frisch ist das heute und es bleibt auch nass zwischen Vorarlberg und Salzburg in der Gegend zwischen Kärnten und Wien. Regnet es nur vorübergehend oder bleibt ganz trocken. Morgen am Mittwoch einiges mehr an Sonne und vor allem wieder sehr viel wärmer. Am Anfang des Tages kann es in Salzburg, Oberösterreich und auch in der Steiermark noch kurz regnen. Der Donnerstag weiter heiß, aber wieder unbeständiger. Auf der Nordbrücke ist die Abfahrt auf die Brünner Straße gesperrt. Auf der Ausweichstrecke dauert es 15 Minuten länger. Ansonsten läuft's, gute und sichere Fahrt.
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4: 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So. Alles ist für den Tag hoffentlich bei dir auch abgeschlossen und wir können reinstarten in den absoluten Feierabend. Zumindest für mich ist es jetzt soweit. Wir hören uns morgen wieder. Ich wünsche dir einen schönen Dienstagabend. Mach's gut. Ciao.

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